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Wenn der Mond beginnt seinen Strahlenlauf, dann schwimmen die Sternlein hintendrein. Wenn der Sänger zwei süße Äuglein sieht, dann quellen ihm Lieder aus tiefem Gemüt. Doch Lieder und Sterne und Blümelein und Äuglein und